Hallo alle miteinander und willkommen zum Programm der Deutschen Stimme mit Monika Hein und dem Heute-Journal und 5 EBI FM, Your Multicultural Radio Station. Schön, dass Sie wieder eingeschaltet haben. Jürgen Markus eröffnete das Programm mit dem Song »Ein Lied zieht hinaus in die Welt«. Ja, ein Lied zieht hinaus vom schönen Wetter. Heute ist wirklich ein schöner Tag. Es war heute Morgen schön und viel wärmer wie sonst. Wir hatten das ja schon einmal, diesen einen Tag in diesem September, wo es ziemlich warm war, ne? Ich hoffe, Sie genießen den schönen Tag, denn für morgen und danach ist es wieder anders.

Sie hörten Andrea Berg mit Kilimanjaro. Als erstes für heute, trotz Häme und Gemecker, Flughafen BER plötzlich einer der besten der Welt. Kritik am Berliner Flughafen BER ist nicht selten. Doch bei einem aktuellen Ranking schafft er es sogar unter die Top 10 der weltbesten Airports. Immer wieder wird über den Flughafen BER geschimpft. Verlorenes Gepäck, lange Wege, kaputte Rolltreppen, kaum Langstreckenverbindungen. Umso überraschender, dass der Airport im aktuellen Ranking bei den kleineren Flughäfen unter den ersten 10 landet. Welche Airports das Reisen besonders angenehm machen, zeigt der aktuelle World Consumer Airport Index des Consumer Choice Center. Bewertet wurden zahlreiche Faktoren, darunter die Anbindung an U-Bahn und Fährbahn, Fernbahn, die Wege zwischen Terminals und Gates, die Zahl der Direktverbindungen, die Auswahl an Airlines und die Pünktlichkeit der Flüge. Auch ein Hotel direkt am Airport kann Pluspunkte bringen. Schon im April 2025 wurde der BER von den World Airports Awards in Madrid als World Most Approved Airport ausgezeichnet. Also als Flughafen mit den größten Fortschritten in den Bereichen Servicequalität, Passagierzufriedenheit und operativer Effizienz. An der Spitze landete beim World Consumer Airport Index in der Kategorie der kleineren Flughäfen allerdings Düsseldorf. Der Airport punktete demnach hauptsächlich bei der Sicherheitskontrolle. Passagiere müssen dort kaum Wartezeiten einplanen. Auch Zürich und Kopenhagen schneiden hervorragend ab. Auf den weiteren Rängen ist Zürich an zweiter Stelle und Kopenhagen an dritter Stelle.

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Sie hörten Judith und Mel mit dem Titel Die goldenen Jahre. Und vor dem Sponsor hörten Sie die Silvanas mit dem Titel Immer wenn ich deine Nähe spüre. Also, als nächstes zwischen Trockenheit und Hochwasser. Der Sommer in Deutschland ist vorbei. Es regnet etwas. Das reicht aber nicht, um die Flüsse wieder auf Normalstand zu bringen. Der Rhein, auf den 80% des deutschen Binnenschiffsverkehrs entfallen, hatte an seiner wichtigsten Engstelle in Kaub am vorigen Mittwoch immer nur noch einen Pegel von 11 cm. Unter 30 cm können dort eigentlich keine Schiffe mehr wirtschaftlich fahren. Rheinschiffe transportieren vor allem Kohle, Gas, Kraftstoff und Rohstoffe für die Chemieindustrie. Wenn die Schiffe nicht fahren können, verknappt sich das Angebot. Und das treibt die Preise hoch. Bereits 2018 beim historischen Niedrigwasser im Rhein stieg der Benzinpreis vor allem in den am Rhein liegenden Bundesländern. Laut Industrie- und Handelskammer kostet das Niedrigwasser die Wirtschaft insgesamt 2,4 Milliarden Euro. Dieses Jahr erwartet die IHK einen noch höheren Wert. Um das in Zukunft zu verhindern, müssen die Flüsse krisenfest ausgebaut werden. Aber wie geht das? Der Bundesverband der Binnenschiffer hat dafür einen 3-Punkte-Plan aufgestellt. Niedrigwasserschiffe fördern, Engstellen beseitigen und zu langfristigen Lösungen forschen. Das Wichtigste ist, die Förderung für Niedrigwasserschiffe weiter zu erhalten, sagt Jens Schwanen, Geschäftsführer des Verbands, dem Tagesspiegel. Niedrigwasserschiffe haben weniger Tiefgang und spezielle Schiffsschrauben, um in niedrigen Gewässern besser fahren zu können. Bisher hat vor allem die Chemieindustrie Niedrigwasserschiffe. Wir brauchen sie flächendeckend, sagt Schwanen. Darin seien sich Binnenschiffer und Naturschutzbände einig. Bisher fördert die Bundesregierung 80% der Kosten des Ausbaus von normalen Schiffen zu Niedrigwasserschiffen. Jens Schwanen vom Binnenschifferverband sieht einen möglichen Ansatz, den Fluss zu stauen. Bei den innerdeutschen Kanälen und beim Neckar wird das bereits gemacht. Beim Rhein ist die letzte Staustufe derzeit in Iffezheim bei Baden-Baden. Dadurch könnte in Hochwasserzeiten Wasser gestaut und in Niedrigwasserzeiten wieder abgelassen werden. Wie Renaturierungsmaßnahmen auch. Das dürfte aber Jahrzehnte dauern und Milliarden kosten.

Sie hatten Andreas Fulterer mit Donna Blue. Als nächstes hören Sie Mara Kaiser mit dem Titel »Die Liebe steht mir gut«.

Ja, das war die Maracasa mit Die Liebe steht mir gut. Als nächstes habe ich hier etwas über Ausflüge für Kürbisfans. Im Herbst heißt es alle Jahre wieder Orange oder Orange is the new Berlin. Die Hauptstadtregion feiert den Kürbis und für jeden Geschmack gibt es ein passendes Event. In Kleistau kämpfen die schwersten Exemplare um einen neuen Rekord, während Kremmen zur Kürbis-Olympiade lädt. In Schöneberg gibt es einen köstlichen Kürbismarkt. In Elstal verwandelt sich das Gemüse zur Halloween-Dekoration. Und auf der Domäne Dahlem dürfen Besucher selbst aufs Feld und ihren Lieblingskürbis ernten. Einmal im Jahr treten in Kleistau Kürbisse an, neben denen selbst ein Kleinwagen beinahe zierlich wirkt. Am Sonntag, den 27. September, das war vorgestern, kamen die größten Exemplare bei der Wiegemeisterschaft auf die Waage. Im vergangenen Jahr stellte ein 1034,8 Kilogramm schwerer Koloss einen neuen Rekord auf und durchbrach erstmals die magische Tonnenmarke. Umrahmt wird das Spektakel von der Ausstellung Kürbis Goes to Hollywood, für die mehr als 100.000 Früchte eine orangefarbene Filmkulisse verwandeln oder darstellen. Die Show läuft noch bis zum 15. November. In Elstal wird aus dem gemütlichen Herbstgemüse im Oktober eine ziemlich gruselige Gestalt. Vom 1. Oktober bis zum 1. November feiert Karls Erlebnisdorf den Grusel-Oktober mit Kürbis-Dekorationen, Halloween-Attraktionen und Shows. Besonders Mutige können mit der schaurigen Traktorbahn fahren oder sich in die Angsthasenscheune mit Grusel-Labyrinth wagen. Weniger nervenauftreibend geht es beim Kürbisschnitzen und auf dem großen Kürbismarkt zu, weil Elstal stärker Freizeitpark als klassischer Bauernhof ist, eignet sich der Ausflug besonders für Familien, die Kürbiszeit und die Fahrgeschäfte miteinander verbinden möchten.

Ja, das war natürlich der Roland Kaiser mit dem Titel Sieben Fässer Wein. 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

Sie hatten Tim Simon mit dem Titel »Ich brauch mehr von dir«. Als nächstes, Tausende demonstrieren in Berlin gegen geplante Rentenreform. Tausende Menschen sind am Samstag in Berlin für bessere Arbeitnehmerrechte auf die Straße gegangen. Der DGB sprach von rund 12.000 Teilnehmern. Mit dabei waren Gewerkschafter, Mitglieder der Linken und kommunistische Gruppen. Die Teilnehmer demonstrierten vor allem gegen die geplante Rentenreform der Bundesregierung, durch die Arbeitnehmer länger arbeiten sollen. Wir sind hier, wir sind laut, weil ihr uns die Rente klaut, skandierten die Demonstranten, als sie durch die Axel-Springer-Straße liefen. Gewerkschaftlerin Johanna, 26, sagte der Berliner Zeitung: Wir demonstrieren hier heute gegen Kürzung und die Reformpläne von CDU und SPD. Sie fordert den Erhalt des 8-Stunden-Tags und eine Gesundheitspolitik, bei der der Mensch im Mittelpunkt steht. Beschäftigte im Gesundheitswesen seien ohnehin überlastet. Nun würden auch noch Tarifverträge zur Entlastung gekündigt. Einige Teilnehmer unterstützten zudem die Forderung der Linken, Wohnungen zu vergesellschaften. Auf vielen Schildern standen Forderungen nach mehr Geld für den Sozialstaat und Kritik an der Aufrüstung. Gegen die Rentenreform ging auch Anton Höllbacher, 65, auf die Straße. Die Regierung soll die Rentenreform stoppen und mehr auf die Bevölkerung hören, sagt er. Er demonstriere, weil die Regierung mit diesem Sozialabbau und mit der Kriegstreiberei immer weitermacht. Dagegen müsse man etwas tun, so Höllbacher. Rentner Klaus-Peter Zielmann, 72, protestierte gegen die furchtbare Ungerechtigkeit, die nicht nur in Deutschland besteht. Die Verteilung zwischen Arm und Reich sei hierzulande so krass wie in kaum einem anderen Land auf der Welt. Der DGB hat für Samstag zu Kundgebungen in insgesamt 15 Städten aufgerufen, sowie neben Berlin auch in Bremen, Essen, Magdeburg, Kiel, Leipzig, Hannover, Stuttgart und Rostock. Kritik kam von der Gegenseite. Steffen Kampeter von der Vereinigung der Deutschen Arbeitgeberverbände warf dem DGB rituelle Reformweigerung vor.

Sie hatten Ella Endlich mit dem Titel Ein Traum, ein Koffer und Benzin. Als nächstes ist Simon Albers wieder dran, denn er hat Antworten auf Dinge, die wir uns bestimmt auch schon oft gefragt haben. Also heute, was ist eigentlich dran an der Aussage, mach dir Licht an, das ist nicht gut für die Augen? Ganz ehrlich, wir haben das alle schon gehört und wahrscheinlich auch irgendwie schon gesagt. Aber nehmt's mir nicht übel, das ist totaler Quatsch. Ja, Lesen im Dunkeln ist anstrengend fürs Auge. Das heißt die Cilia-Muskel. Muss die Linse öfter scharf stellen und die Stäbchen, die dafür zuständig sind, das wenige Licht, was wir haben, als Information ans Gehirn weiterzuleiten, ja, die haben auch ordentlich zu tun. Und das führt dazu, dass das Auge schneller müde wird. Wenn wir stundenlang im Dunkeln lesen, dann haben wir dolle Kopfschmerzen wahrscheinlich. Aber das Auge ist erstmal müde. Machen wir kurz eine Viertelstunde Pause, dann ist es fürs Auge wieder total fein. Das kann wieder mit 100% starten. Gut, die Kopfschmerzen sind noch da, aber das hat immer noch nichts mit der Sehfähigkeit zu tun. Also, liebe Leute, wenn ihr nächstes Mal im Dunkeln lest, müsst ihr wissen, ja, es ist nicht cool, weil das Auge das nicht gut findet und dadurch Kopfschmerzen entstehen können. Aber die Sehfähigkeit hat damit überhaupt nichts zu tun. Und langfristig erst recht gar nicht. Also seid beruhigt. Aber macht euch vielleicht ein kleines Licht an. Das hilft gegen nervige Personen im Türrahmen. Okay, also nächste Woche die Frage, wieso werden wir immer über Nacht krank?

Sie hörten Hansi Hinterseher mit dem Titel Einfach schön. Ja. Am Wochenende habe ich mal wieder was zum Lachen auf Facebook gesehen. Und zwar ist es dieses. Das sechsjährige Enkelkind wird normalerweise vom Opa zur Schule gefahren. Eines Tages ist Opa erkältet, also übernimmt Oma. Am Abend sagt das Mädchen zu seinen Eltern, mit Oma Auto zu fahren war heute ganz anders. Die Eltern fragen, ach ja, wieso denn? Sie antwortet mit ganz ehrlichem Ton, naja, mit Oma haben wir unterwegs keinen einzigen Idioten, Vollpfosten oder Trottel gesehen.

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